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1: Ich bin Jerome Nussbaum. Im Prozess um den Mord an Fabian aus Güstrow sollen heute weitere digitale Spuren im Mittelpunkt stehen. Es werden Polizisten befragt, was sie bei der Auswertung mehrerer Handys gefunden haben. Es handelt sich um die Handys von Fabians Vater und von dem Bekannten, mit dem die Angeklagte schon nachts am Tatort war, bevor sie den Fund der Polizei gemeldet hatte. Ebenfalls geht es um das Handy des Jungen selbst. Bekannt ist schon, dass Fabian sein Handy vor dem Verschwinden in der Wohnung seiner Mutter zurückließ. An der B96 bei Stralsund hat die Polizei ihre Reiseverkehrskontrollen gestartet. Eigentlich sollten dabei etwa Wohnmobile auf ihr Gesamtgewicht geprüft werden. Als Beifang machten die Einsatzkräfte aber auch einige Blitzerfotos. Außerdem wurde darauf geachtet, wer mit dem Handy am Ohr Auto fährt. Bei den Camperkontrollen wurde ein Wohnmobil aus Tschechien mit 500 Kilogramm zu viel an Bord erwischt. Bundesfamilienministerin Prien will offenbar die maximale Bezugsdauer von Elterngeld auf 12 Monate kürzen. Derzeit wird die Unterstützung maximal 14 Monate ausgezahlt, wenn sich der zweite Elternteil mindestens 2 Monate nimmt. Häufig sind es dabei die Vätermonate. Die Änderung ist Teil eines Gesetzentwurfs zu einer Reform des Elterngelds, berichtet Politico. Demnach soll auch die Mindestmonatszahl pro Elternteil von 2 auf 3 erhöht werden. Die monatlich gezahlten Sätze sollen dafür leicht steigen, von mindestens 300 auf 330 Euro und höchstens 1.800 auf 1.900 Euro. Das deutsche Rüstungsunternehmen TKMS bekommt von Kanada einen Großauftrag zum Bau von 12 U-Booten. Das hat der kanadische Premier Carney bestätigt.
2: Bundesverteidigungsminister Pistorius bezeichnete die Kaufentscheidung als Meilenstein für die Stärkung der transatlantischen Sicherheit. Kanada bekommt U-Boote, die Deutschland und Norwegen für die gemeinsame Nutzung entwickelt haben. Für ThyssenKrupp Marine Systems aus Kiel ist es der größte U-Boot-Auftrag in der Unternehmensgeschichte. Ulrike Klein, Redaktion.
1: Der Streit um eine aufgehobene rote Karte bei der Fußball-WM eskaliert. Nachdem die UEFA dem WM-Ausrichter FIFA vorgeworfen hat, damit eine rote Linie überschritten zu haben, schießt der Fußballweltverband jetzt zurück.
3: Die FIFA wirft dem Europäischen Fußballverband vor, selbst schon rote Karten aufgehoben zu haben, ohne dass dies Bedenken ausgelöst hätte, eine rote Linie zu überschreiten. Man erkenne die rote Karte für US-Nationalspieler Balogun auch an, setze die Sperre aber nach § 27 auf Bewährung von 1 Jahr aus. US-Präsident Trump hatte zugegeben, die FIFA um eine Überprüfung gebeten zu haben. Noah Ulrich, Redaktion.
1: Bei der Fußball-WM sind die USA im viel diskutierten Achtelfinalspiel gegen Belgien ausgeschieden. Am Ende gewann Belgien mit 4:1. Vorher konnte sich Spanien gegen Portugal mit 1:0 durchsetzen. Im Viertelfinale treffen damit Spanien und Belgien aufeinander.
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1: Die Temperaturen liegen im Moment in Schwerin bei 17 Grad, 18 messen wir in Rostock, 17 sind es auch in Waren, Neubrandenburg 18 und Binz und Heringsdorf jeweils 17 Grad. Heute ist es stärker bewölkt, es kann auch immer wieder regnen. Die Höchstwerte liegen zwischen 18 und 20 Grad. Dazu kann es an der Küste auch stürmische Böen geben. Morgen wechseln sich dann Sonne und Wolken ab und es soll meist trocken bleiben. Dann bei Höchstwerten zwischen 19 und 22 Grad.

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4: Polizisten sind in Güstrow mit Feuerwerksraketen beschossen worden. Die Raketen kamen von einer Gruppe, die sich auf dem Distelberg versammelt hatte. Ein 16-Jähriger konnte noch vor Ort gestellt werden. Das Fischerfest in Greifswald soll wie schon im vergangenen Jahr kostenlos bleiben. Deshalb kommt nun aber Kritik, weil der Stadt mehr als 120.000 Euro an Einnahmen entgehen. Laut Innenministerium muss Greifswald im laufenden Haushalt 4 Millionen Euro einsparen, damit er rechtskräftig genehmigt wird. In Gilo im Kreis Mecklenburgische Seenplatte haben Zoll- und Spezialkräfte Durchsuchungen an mehreren Adressen gestartet.

0: besteht laut Stralsunder Hauptzollamt der Verdacht, dass Löhne veruntreut und vorenthalten wurden. Es wurde Beweismaterial gesichert. Kurz vor der Zeugnisausgabe hat das Bildungsministerium wieder ein Sorgentelefon geschaltet. Schüler und auch Eltern können es in Anspruch nehmen, montags bis sonntags von 8 bis 18 Uhr.
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0: Die Temperaturen liegen im Moment in Schwerin bei 17 Grad, 18 messen wir in Rostock, 17 sind es auch in Waren, Neubrandenburg 18 und Binz und Heringsdorf jeweils 17 Grad. Heute ist es stärker bewölkt, es kann auch immer wieder regnen. Die Höchstwerte liegen zwischen 18 und 20 Grad. Dazu kann es an der Küste auch stürmische Böen geben. Morgen wechseln sich dann Sonne und Wolken ab und es soll meist trocken bleiben. Dann bei Höchstwerten zwischen 19 und 22 Grad. 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
4: Ich bin Jerome Nussbaum. Im Prozess um den Mord an Fabian aus Güstrow sollen heute weitere digitale Spuren im Mittelpunkt stehen. Es werden Polizisten befragt, was sie bei der Auswertung mehrerer Handys gefunden haben. Es handelt sich um die Handys von Fabians Vater und von dem Bekannten, mit dem die Angeklagte schon nachts am Tatort war, bevor sie den Fund der Polizei gemeldet hatte. Ebenfalls geht es um das Handy des Jungen selbst. Bekannt ist schon, dass Fabian sein Handy vor dem Verschwinden in der Wohnung seiner Mutter zurückließ. An der B96 bei Stralsund hat die Polizei ihre Reiseverkehrskontrollen gestartet. Eigentlich sollten dabei etwa Wohnmobile auf ihr Gesamtgewicht geprüft werden. Als Beifang machten die Einsatzkräfte aber auch einige Blitzerfotos. Außerdem wurde darauf geachtet, wer mit dem Handy am Ohr Auto fährt. Bei den Camperkontrollen wurde ein Wohnmobil aus Tschechien mit 500 Kilogramm zu viel an Bord erwischt. Bundesfamilienministerin Prien will offenbar die maximale Bezugsdauer von Elterngeld auf 12 Monate kürzen. Derzeit wird die Unterstützung maximal 14 Monate ausgezahlt, wenn sich der zweite Elternteil mindestens 2 Monate nimmt. Häufig sind es dabei die Vätermonate. Die Änderung ist Teil eines Gesetzentwurfs zu einer Reform des Elterngelds, berichtet Politico. Demnach soll auch die Mindestmonatszahl pro Elternteil von 2 auf 3 erhöht werden. Die monatlich gezahlten Sätze sollen dafür leicht steigen, von mindestens 300 auf 330 Euro und höchstens 1.800 auf 1.900 Euro. Das deutsche Rüstungsunternehmen TKMS bekommt von Kanada einen Großauftrag zum Bau von 12 U-Booten. Das hat der kanadische Premier Carney bestätigt.
5: Bundesverteidigungsminister Pistorius bezeichnete die Kaufentscheidung als Meilenstein für die Stärkung der transatlantischen Sicherheit. Kanada bekommt U-Boote, die Deutschland und Norwegen für die gemeinsame Nutzung entwickelt haben. Für ThyssenKrupp Marine Systems aus Kiel ist es der größte U-Boot-Auftrag in der Unternehmensgeschichte. Ulrike Klein, Redaktion.
4: Der Streit um eine aufgehobene rote Karte bei der Fußball-WM eskaliert. Nachdem die UEFA dem WM-Ausrichter FIFA vorgeworfen hat, damit eine rote Linie überschritten zu haben, schießt der Fußballweltverband jetzt zurück.
6: Die FIFA wirft dem Europäischen Fußballverband vor, selbst schon rote Karten aufgehoben zu haben, ohne dass dies Bedenken ausgelöst hätte, eine rote Linie zu überschreiten. Man erkenne die rote Karte für US-Nationalspieler Balogun auch an, setze die Sperre aber nach § 27 auf Bewährung von 1 Jahr aus. US-Präsident Trump hatte zugegeben, die FIFA um eine Überprüfung gebeten zu haben. Noah Ulrich, Redaktion.
4: Bei der Fußball-WM sind die USA im viel diskutierten Achtelfinalspiel gegen Belgien ausgeschieden. Am Ende gewann Belgien mit 4:1. Vorher konnte sich Spanien gegen Portugal mit 1:0 durchsetzen. Im Viertelfinale treffen damit Spanien und Belgien aufeinander.
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4: Die Temperaturen liegen im Moment in Schwerin bei 17 Grad, 18 messen wir in Rostock, 17 sind es auch in Waren, Neubrandenburg 18 und Binz und Heringsdorf jeweils 17 Grad. Heute ist es stärker bewölkt, es kann auch immer wieder regnen. Die Höchstwerte liegen zwischen 18 und 20 Grad. Dazu kann es an der Küste auch stürmische Böen geben. Morgen wechseln sich dann Sonne und Wolken ab und es soll meist trocken bleiben, dann bei Höchstwerten zwischen 19 und 22 Grad.

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1: Polizisten sind in Güstrow mit Feuerwerksraketen beschossen worden. Die Raketen kamen von einer Gruppe, die sich auf dem Distelberg versammelt hatte. Ein 16-Jähriger konnte noch vor Ort gestellt werden. Das Fischerfest in Greifswald soll wie schon im vergangenen Jahr kostenlos bleiben. Deshalb kommt nun aber Kritik, weil der Stadt mehr als 120.000 Euro an Einnahmen entgehen. Laut Innenministerium muss Greifswald im laufenden Haushalt 4 Millionen Euro einsparen, damit er rechtskräftig genehmigt wird. In Gilo im Kreis Mecklenburgische Seenplatte haben Zoll- und Spezialkräfte Durchsuchungen an mehreren Adressen gestartet. Es besteht laut Stralsunder Hauptzollamt der Verdacht, dass Löhne veruntreut und vorenthalten wurden. Es wurde Beweismaterial gesichert. Kurz vor der Zeugnisausgabe hat das Bildungsministerium wieder ein Sorgentelefon geschaltet. Schüler und auch Eltern können es in Anspruch nehmen, montags bis sonntags von 8 bis 18 Uhr.
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Die Temperaturen liegen im Moment in Schwerin bei 17 Grad, 18 messen wir in Rostock, 17 sind es auch in Waren, Neubrandenburg 18 und Binz und Heringsdorf jeweils 17 Grad. Heute ist es stärker bewölkt, es kann auch immer wieder regnen. Die Höchstwerte liegen zwischen 18 und 20 Grad. Dazu kann es an der Küste auch stürmische Böen geben. Morgen wechseln sich dann Sonne und Wolken ab und es soll meist trocken bleiben. Dann bei Höchstwerten zwischen 19 und 22 Grad. 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Ich bin Jerome Nussbaum.

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3: Ich bin Jerome Nussbaum. Auf einigen Campingplätzen in Mecklenburg-Vorpommern ist es dieses Jahr teurer geworden, mit dem Wohnmobil zu stehen. Nach einer Umfrage einer Nachrichtenagentur werden unter anderem im Havelberge Campingressort im Kreis Mecklenburgische Seenplatte in der Hauptsaison inzwischen 2,30 Euro mehr fällig, wobei Strom inklusive ist. 33,50 Euro sei dort aktuell der günstigste Preis für ein Wohnmobil mit zwei Personen. An der Rügenbrücke in Stralsund waren die Preise zuletzt zweimal angehoben worden. Verglichen mit 2016 kostet ist jetzt 3 Euro mehr. Die Förderschule von Lloyds in Vorpommern-Greifswald kann fertig gebaut werden. Die fehlenden rund 7,7 Millionen Euro wurden vom Kreistag freigegeben. Einige Mitglieder kritisierten vor der Abstimmung aber, dass die Abläufe nicht gut genug überwacht und geprüft worden seien. Außerdem habe die Verwaltung zu spät informiert. Die Fördermittel waren schon zum Jahreswechsel ausgelaufen. Sollten Ladengeschäfte generell in Deutschland auch sonntags öffnen dürfen? Einzelhandelsverbands Hauptgeschäftsführer Gent ist dafür. Er reagierte damit auf eine Ankündigung der Bundesregierung, die Öffnungszeiten für Bibliotheken und Bäckereien an Sonntagen verlängern zu wollen. Die evangelische Kirche ist aber dagegen. Der freie Sonntag schaffe Raum für Familie, Freundschaften, Nachbarschaft und Ehrenamt, argumentiert ein EKD-Sprecher in der Rheinischen Post. Davon profitiere am Ende die ganze Gesellschaft und auch die Arbeitswelt. Die Ukraine hat offenbar mit massiven Gegenschlägen auf die jüngsten Angriffe Russlands, unter anderem auf Kiew, reagiert. Die Rede ist von mehr als 400 Drohnen, die von der Ukraine aus Richtung Moskau gestartet worden sein sollen.
4: Von rund 430 feindlichen Drohnen berichtet der Moskauer Bürgermeister Sobjanin in Online-Netzwerken. Die meisten seien von der Luftabwehr demnach schon in großer Entfernung neutralisiert worden. 36 Drohnen wurden beim Anflug auf Moskau zerstört. Erst gestern waren in und um Kiew bei russischen Angriffen mehr als 20 Menschen getötet worden. Der Ukraine-Krieg soll morgen beim NATO-Gipfel in Ankara Thema eines Vier-Augen-Gesprächs zwischen US-Präsident Trump und dem ukrainischen Präsidenten Zelensky sein. Noah Ulrich, Redaktion.
3: Spanien und Belgien stehen im Viertelfinale der Fußball-WM. Im iberischen Achtelfinale konnte sich Spanien gegen Portugal mit 1:0 in der Nachspielzeit durchsetzen. Für Portugals Superstar Cristiano Ronaldo soll es die letzte WM gewesen sein. In der Nacht kickte dann Belgien WM-Mitgastgeber USA mit 4:1 raus. Die Entscheidung der FIFA, nach einem Anruf von Präsident Trump, US-Top-Torjäger Balogun nicht für das Spiel zu sperren, änderte am Ende nichts. Balogun trat zwar an, konnte aber kein Tor erzielen. Im Viertelfinale spielt Belgien damit gegen Spanien.
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3: Wir schauen auf die aktuellen Temperaturen. Schwerin 17 Grad, Rostock 18, in Waren sind es 17, in Neubrandenburg 18 Grad und Binz und Heringsdorf jeweils auch 17 Grad. Heute ist es stärker bewölkt, es kann auch immer wieder regnen. Die Höchstwerte liegen zwischen 18 und 20 Grad. Dazu kann es an der Küste auch stürmische Böen geben. Morgen wechseln sich dann Sonne und Wolken ab und es soll meist trocken bleiben. Dann bei Höchstwerten zwischen 19 und 22 Grad.

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5: Im Prozess um den Mord an Fabian aus Güstrow sollen heute weitere digitale Spuren im Mittelpunkt stehen. Es werden Polizisten befragt, was sie bei der Auswertung mehrerer Handys gefunden haben. Es handelt sich um die Handys des Jungen, seines Vaters und auch von dem Bekannten, mit dem die Angeklagte schon nachts am Tatort war, bevor sie den Fund der Polizei gemeldet hatte. Die Förderschule von Lloyds in Vorpommern-Greifswald kann fertig gebaut werden. Die fehlenden rund 7,7 Millionen Euro wurden vom Kreistag freigegeben. Die Fördermittel waren schon zum Jahreswechsel ausgelaufen. Ein Rohrbruch sorgt in Rostock am Holbeinplatz für weitere Sperrungen. Es ist noch ein Schaden an einer Trinkwasserleitung. In der Hamburger Straße musste deshalb noch eine Fahrspur gesperrt werden. Der Greifswalder FC holt sich Verstärkung aus Magdeburg. Zweitligaprofi Robert Leipertz wurde verpflichtet. Er hat auch schon für Heidenheim, Paderborn und Aachen gespielt.
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5: Wir schauen auf die aktuellen Temperaturen. Schwerin 17 Grad, Rostock 18, in Waren sind es 17, in Neubrandenburg 18 Grad und Binz und Heringsdorf jeweils auch 17 Grad. Heute ist es stärker bewölkt, es kann auch immer wieder regnen. Die Höchstwerte liegen zwischen 18 und 20 Grad. Dazu kann es an der Küste auch stürmische Böen geben. Morgen wechseln sich dann Sonne und Wolken ab und es soll meist trocken bleiben. Dann bei Höchstwerten zwischen 19 und 22 Grad. Jetzt sind Sie kurz und kompetent informiert mit Lounge Plus. Ich bin Jerome Nussbaum.

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4: Ich bin Jerome Nussbaum. Auf einigen Campingplätzen in Mecklenburg-Vorpommern ist es dieses Jahr teurer geworden, mit dem Wohnmobil zu stehen. Nach einer Umfrage einer Nachrichtenagentur werden unter anderem im Havelberge Campingressort im Kreis Mecklenburgische Seenplatte in der Hauptsaison inzwischen 2,30 Euro mehr fällig, wobei Strom inklusive ist. 33,50 Euro sei dort aktuell der günstigste Preis für ein Wohnmobil mit zwei Personen. An der Rügenbrücke in Stralsund waren die Preise zuletzt zweimal angehoben worden. Verglichen mit 2016 kostet ist jetzt 3 Euro mehr. Die Förderschule von Lloyds in Vorpommern-Greifswald kann fertig gebaut werden. Die fehlenden rund 7,7 Millionen Euro wurden vom Kreistag freigegeben. Einige Mitglieder kritisierten vor der Abstimmung aber, dass die Abläufe nicht gut genug überwacht und geprüft worden seien. Außerdem habe die Verwaltung zu spät informiert. Die Fördermittel waren schon zum Jahreswechsel ausgelaufen. Sollten Ladengeschäfte generell in Deutschland auch sonntags öffnen dürfen? Einzelhandelsverbands Hauptgeschäftsführer Gent ist dafür. Er reagierte damit auf eine Ankündigung der Bundesregierung, die Öffnungszeiten für Bibliotheken und Bäckereien an Sonntagen verlängern zu wollen. Die evangelische Kirche ist aber dagegen. Der freie Sonntag schaffe Raum für Familie, Freundschaften, Nachbarschaft und Ehrenamt, argumentiert ein EKD-Sprecher in der Rheinischen Post. Davon profitiere am Ende die ganze Gesellschaft und auch die Arbeitswelt. Die Ukraine hat offenbar mit massiven Gegenschlägen auf die jüngsten Angriffe Russlands, unter anderem auf Kiew, reagiert. Die Rede ist von mehr als 400 Drohnen, die von der Ukraine aus Richtung Moskau gestartet worden sein sollen.
5: Von rund 430 feindlichen Drohnen berichtet der Moskauer Bürgermeister Sobjanin in Online-Netzwerken. Die meisten seien von der Luftabwehr demnach schon in großer Entfernung neutralisiert worden. 36 Drohnen wurden beim Anflug auf Moskau zerstört. Erst gestern waren in und um Kiew bei russischen Angriffen mehr als 20 Menschen getötet worden. Der Ukraine-Krieg soll morgen beim NATO-Gipfel in Ankara Thema eines Vier-Augen-Gesprächs zwischen US-Präsident Trump und dem ukrainischen Präsidenten Zelensky sein. Noah Ulrich, Redaktion.
4: Spanien und Belgien stehen im Viertelfinale der Fußball-WM. Im iberischen Achtelfinale konnte sich Spanien gegen Portugal mit 1:0 in der Nachspielzeit durchsetzen. Für Portugals Superstar Cristiano Ronaldo soll es die letzte WM gewesen sein. In der Nacht kickte dann Belgien WM-Mitgastgeber USA mit 4:1 raus. Die Entscheidung der FIFA, nach einem Anruf von Präsident Trump, US-Top-Torjäger Bellogan nicht für das Spiel zu sperren, änderte am Ende nichts. Bellogan trat zwar an, konnte aber kein Tor erzielen. Im Viertelfinale spielt Belgien damit gegen Spanien.
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4: Wir schauen auf die aktuellen Temperaturen. Schwerin 17 Grad, Rostock 18, in Waren sind es 17, in Neubrandenburg 18 Grad und Binz und Heringsdorf jeweils auch 17 Grad. Heute ist es stärker bewölkt, es kann auch immer wieder regnen. Die Höchstwerte liegen zwischen 18 und 20 Grad. Dazu kann es an der Küste auch stürmische Böen geben. Morgen wechseln sich dann Sonne und Wolken ab und es soll meist trocken bleiben. Dann bei Höchstwerten zwischen 19 und 22 Grad.

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4: Im Prozess um den Mord an Fabian aus Güstrow sollen heute weitere digitale Spuren im Mittelpunkt stehen. Es werden Polizisten befragt, was sie bei der Auswertung mehrerer Handys gefunden haben. Es handelt sich um die Handys des Jungen, seines Vaters und auch von dem Bekannten, mit dem die Angeklagte schon nachts am Tatort war, bevor sie den Fund der Polizei gemeldet hatte. Die Förderschule von Lloyds in Vorpommern-Greifswald kann fertig gebaut werden. Die fehlenden rund 7,7 Millionen Euro wurden vom Kreistag freigegeben. Die Fördermittel waren schon zum Jahreswechsel ausgelaufen. Ein Rohrbruch sorgt in Rostock am Holbeinplatz für weitere Sperrungen. Es ist noch ein Schaden an einer Trinkwasserleitung. In der Hamburger Straße musste deshalb noch eine Fahrspur gesperrt werden. Der Greifswalder FC holt sich Verstärkung aus Magdeburg. Zweitligaprofi Robert Leipertz wurde verpflichtet. Er hat auch schon für Heidenheim, Paderborn und Aachen gespielt.
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4: Wir schauen auf die aktuellen Temperaturen. Schwerin 17 Grad, Rostock 18, in Waren sind es 17, in Neubrandenburg 18 Grad und Binz und Heringsdorf jeweils auch 17 Grad. Heute ist es stärker bewölkt, es kann auch immer wieder regnen. Die Höchstwerte liegen zwischen 18 und 20 Grad. Dazu kann es an der Küste auch stürmische Böen geben. Morgen wechseln sich dann Sonne und Wolken ab und es soll meist trocken bleiben. Dann bei Höchstwerten zwischen 19 und 22 Grad. 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
4: Ich bin Jerome Nussbaum. Von dem kanadischen Großauftrag zum U-Boot-Bau soll auch Wismar profitieren. Die ThyssenKrupp-Tochter TKMS aus Kiel will an ihrem Standort in Mecklenburg-Vorpommern einen Teil der bestellten 12 U-Boote fertigen lassen. Insgesamt sollen 1500 Arbeitsplätze entstehen. 62 Milliarden Euro fließen aus Kanada nach Kiel und Wismar. Es ist für TKMS der größte U-Boot-Auftrag in der Unternehmensgeschichte. In Gilo im Kreis Mecklenburgische Seenplatte haben Zoll- und Spezialkräfte Durchsuchungen an mehreren Adressen gestartet. Es besteht laut Stralsunder Hauptzollamt der Verdacht, dass Löhne veruntreut und vorenthalten wurden. Es wurde Beweismaterial sichergestellt. Hitzewellen nehmen in Deutschland zu und somit auch Trafobrände, die zu Stromausfällen führen. Davon gehen Energieexperten aus. Der Stuttgarter Universitätsprofessor Tenbohlen weist in dem Zusammenhang auf veraltete Anlagen hin.
5: Er sprach im Deutschlandfunk auch von unzureichend gewarteten Umspannstationen. Bei der jüngsten Hitzewelle waren tausende Haushalte ohne Strom, weil es vermehrt Trafobrände gab. In solchen Situationen könnten durch das Zusammenspiel von erhöhter Last, etwa durch Photovoltaikanlagen, schlechterer Kühlung infolge höherer Umgebungstemperaturen und möglichen Kontaktproblemen Heißpunkte entstehen. Die können dann zu Bränden führen. Eigentlich seien Transformatoren für Betriebstemperaturen von 40 Grad ausgelegt. Ulrike Klein, Redaktion.
4: Die Bundesregierung will beim Bau neuer Gaskraftwerke den Osten mehr berücksichtigen. Sachsens Ministerpräsident Kretschmer hat sich darüber erleichtert gezeigt. Nach dem Kohleaus brauche man auch hier die Kraftwerke für eine sichere Energieversorgung, sagte er der ARD. Bundeswirtschaftsministerin Reiche wollte ursprünglich neue Gaskraftwerke bevorzugt in Süddeutschland bauen lassen. Dieser Südbonus soll nun aber zugunsten des Ostens und auch Nordens abgeschwächt werden. Die Kraftwerke sollen einspringen, wenn Wind- und Solarenergie nicht ausreichen. Der Streit um eine aufgehobene rote Karte bei der Fußball-WM ist eskaliert. Nachdem die UEFA dem WM-Ausrichter FIFA vorgeworfen hatte, damit eine rote Linie überschritten zu haben, schießt der Fußballweltverband jetzt zurück.
6: Die FIFA wirft dem Europäischen Fußballverband vor, selbst schon rote Karten aufgehoben zu haben, ohne dass dies Bedenken ausgelöst hätte, eine rote Linie zu überschreiten. So steht es in einer Stellungnahme, die kurz vor dem Achtelfinale zwischen den USA und Belgien verschickt wurde. Man erkenne die rote Karte für US-Nationalspieler Balogun auch an, setze die Sperre aber nach § 27 auf Bewährung von 1 Jahr aus. Es fehlt noch immer eine Begründung für diesen einmaligen Vorgang. US-Präsident Trump hatte zugegeben, die FIFA um eine Überprüfung gebeten zu haben. Er ist der Ansicht, dass es kein Foul gab. Noah Ulrich, Redaktion.
4: Im WM-Achtelfinale sind die USA letzte Nacht trotz des Einsatzes von Balogun ausgeschieden nach einer 1:4 Niederlage gegen Belgien.
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4: Die Temperaturen liegen im Moment in Schwerin und in Rostock bei 17 Grad. 17 messen wir auch in Waren, 18 sind es in Neubrandenburg und Binz und Heringsdorf jeweils auch 17 Grad. Es bleibt stark bewölkt heute, zeitweise ist auch Regen möglich. Die Höchstwerte liegen zwischen 18 und 20 Grad. An der Küste gibt es stürmische Böen. Morgen wechseln sich dann Sonne und Wolken ab, es wird freundlicher und es soll auch meist trocken bleiben. Dann bei Höchstwerten zwischen 19 und 22 Grad. Spätestens ab übermorgen wird es immer wärmer.
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1: Ich bin Jerome Nussbaum. Von dem kanadischen Großauftrag zum U-Boot-Bau soll auch Wismar profitieren. Die ThyssenKrupp-Tochter TKMS aus Kiel will an ihrem Standort in Mecklenburg-Vorpommern einen Teil der bestellten 12 U-Boote fertigen lassen. Insgesamt sollen 1500 Arbeitsplätze entstehen. 62 Milliarden Euro fließen aus Kanada nach Kiel und Wismar. Es ist für TKMS der größte U-Boot-Auftrag in der Unternehmensgeschichte. In Gilo im Kreis Mecklenburgische Seenplatte haben Zoll- und Spezialkräfte Durchsuchungen an mehreren Adressen gestartet. Es besteht laut Stralsunder Hauptzollamt der Verdacht, dass Löhne veruntreut und vorenthalten wurden. Es wurde Beweismaterial sichergestellt. Hitzewellen nehmen in Deutschland zu und somit auch Trafobrände, die zu Stromausfällen führen. Davon gehen Energieexperten aus. Der Stuttgarter Universitätsprofessor Tenbohlen weist in dem Zusammenhang auf veraltete Anlagen hin.
2: Er sprach im Deutschlandfunk auch von unzureichend gewarteten Umspannstationen. Bei der jüngsten Hitzewelle waren tausende Haushalte ohne Strom, weil es vermehrt Trafobrände gab. In solchen Situationen könnten durch das Zusammenspiel von erhöhter Last, etwa durch Photovoltaikanlagen, schlechterer Kühlung infolge höherer Umgebungstemperaturen und möglichen Kontaktproblemen Heißpunkte entstehen. Die können dann zu Bränden führen. Eigentlich seien Transformatoren für Betriebstemperaturen von 40 Grad ausgelegt. Ulrike Klein, Redaktion.
1: Die Bundesregierung will beim Bau neuer Gaskraftwerke den Osten mehr berücksichtigen. Sachsens Ministerpräsident Kretschmer hat sich darüber erleichtert gezeigt. Nach dem Kohleaus brauche man auch hier die Kraftwerke für eine sichere Energieversorgung, sagte er der ARD. Bundeswirtschaftsministerin Reiche wollte ursprünglich neue Gaskraftwerke bevorzugt in Süddeutschland bauen lassen. Dieser Südbonus soll nun aber zugunsten des Ostens und auch Nordens abgeschwächt werden. Die Kraftwerke sollen einspringen, wenn Wind- und Solarenergie nicht ausreichen. Der Streit um eine aufgehobene rote Karte bei der Fußball-WM ist eskaliert. Nachdem die UEFA dem WM-Ausrichter FIFA vorgeworfen hatte, damit eine rote Linie überschritten zu haben, schießt der Fußballweltverband jetzt zurück.
3: Die FIFA wirft dem Europäischen Fußballverband vor, selbst schon rote Karten aufgehoben zu haben, ohne dass dies Bedenken ausgelöst hätte, eine rote Linie zu überschreiten. So steht es in einer Stellungnahme, die kurz vor dem Achtelfinale zwischen den USA und Belgien verschickt wurde. Man erkenne die rote Karte für US-Nationalspieler Balogun auch an, setze die Sperre aber nach § 27 auf Bewährung von einem Jahr aus. Es fehlt noch immer eine Begründung für diesen einmaligen Vorgang. US-Präsident Trump hatte zugegeben, die FIFA um eine Überprüfung gebeten zu haben. Er ist der Ansicht, dass es kein Foul gab. Noah Ulrich, Redaktion.
1: Im WM-Achtelfinale sind die USA letzte Nacht trotz des Einsatzes von Balogun ausgeschieden nach einer 1:4 Niederlage gegen Belgien.
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1: Die Temperaturen liegen im Moment in Schwerin und in Rostock bei 17 Grad. 17 messen wir auch in Waren, 18 sind es in Neubrandenburg und Binz und Heringsdorf jeweils auch 17 Grad. Es bleibt stark bewölkt heute, zeitweise ist auch Regen möglich. Die Höchstwerte liegen zwischen 18 und 20 Grad. An der Küste gibt es stürmische Böen. Morgen wechseln sich dann Sonne und Wolken ab, es wird freundlicher und es soll auch meist trocken bleiben. Dann bei Höchstwerten zwischen 19 und 22 Grad. Spätestens ab übermorgen wird es immer wärmer.

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5: Ich bin Jerome Nussbaum. Im Kreiskrankenhaus Demmin können heute nur Notoperationen durchgeführt werden. Das Pflegepersonal und Verwaltungsangestellte streiken für eine bessere Bezahlung. Die Gewerkschaft Verdi hat dazu aufgerufen, die Arbeit bis zur Spätschicht niederzulegen. In Binz ist ein Reisebus aus einer misslichen Lage befreit worden. Der Busfahrer wollte laut Polizei rückwärts aus einer Einmündung fahren. Allerdings habe er dabei das Gefälle unterschätzt. Das Heck setzte daraufhin auf, wodurch der Bus komplett manövrierunfähig war. Die Bahnhofstraße wurde dadurch blockiert. Am Ende konnte ein Abschleppunternehmen den Bus mit Spezialbergungskissen anheben. Die syrische Hauptstadt Damaskus ist von mehreren schweren Explosionen erschüttert worden. Sie ereigneten sich laut Zeugen in der Nähe des Hotels, in dem sich Frankreichs Präsident Macron aufhalten sollte.
6: Mit Macron war erstmals seit dem Sturz des syrischen Machthabers Assad ein EU-Staatschef nach Syrien gereist. Er hatte sich nach Medienberichten gerade in den Präsidentenpalast begeben, um den neuen syrischen Präsidenten al-Sharaa zu treffen, als in der Nähe des Hotels Four Seasons Bomben explodierten. Auf Fotos sind Brände zu sehen. Die syrischen Behörden äußerten sich nicht dazu. Von Macrons Büro hieß es, er sei in Sicherheit und sein Besuch in Syrien werde fortgesetzt. Ulrike Klein, Redaktion.
5: Das Bundeswirtschaftsministerium hat offenbar einen Plan zum Aufbau einer strategischen Gasreserve erarbeitet. Damit soll die Gasversorgung in außergewöhnlichen Krisen abgesichert werden, wird aus Regierungskreisen berichtet. Als Beispiel werden plötzliche Importausfälle wie durch den Iran-Krieg genannt. Die Reserve soll als Ergänzung gedacht und strikt vom Markt getrennt sein. Die Absicherung der Versorgung im Winter bleibe dagegen weiterhin Aufgabe der Marktakteure, heißt es, also der Händler und Lieferanten. Die Ukraine hat offenbar mit massiven Gegenschlägen auf die jüngsten Angriffe Russlands, unter anderem auf Kiew, reagiert. Die Rede ist von mehr als 400 Drohnen, die von der Ukraine aus Richtung Moskau gestartet wurden.
7: Von rund 430 feindlichen Drohnen berichtet der Moskauer Bürgermeister Sobjanin in Online-Netzwerken. Die meisten seien von der Luftabwehr demnach schon in großer Entfernung neutralisiert worden. 36 Drohnen wurden beim Anflug auf Moskau zerstört. Erst gestern waren in und um Kiew bei russischen Angriffen mehr als 20 Menschen getötet worden. Der Ukraine-Krieg soll morgen beim NATO-Gipfel in Ankara Thema eines Vier-Augen-Gesprächs zwischen US-Präsident Trump und dem ukrainischen Präsidenten Zelensky sein. Noah Ulrich, Redaktion.
5: In Berlin ist eine Großdemo angelaufen mit Teilnehmern von Kommunen aus ganz Deutschland. Sie haben sich mit Feuerwehr- und Rettungswagen sowie Müllfahrzeugen auf den Weg durch die Stadt gemacht. Am Kanzleramt gibt es eine Kundgebung für mehr finanzielle Unterstützung durch den Bund. An dem Konvoi wollten sich Vertreter aus rund 70 Städten und Gemeinden beteiligen, darunter aus Regionen, die vom Strukturwandel betroffen sind und unter niedrigen Steuereinnahmen und hohen Sozialausgaben leiden.
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5: Die aktuellen Temperaturen: Schwerin und Rostock 19 Grad, 19 messen wir jetzt auch in Waren und in Neubrandenburg und 18 sind es jeweils in Binz und auch in Heringsdorf. Es bleibt stark bewölkt heute, zeitweise ist auch Regen möglich. Die Höchstwerte liegen zwischen 18 und 20 Grad, an der Küste gibt es stürmische Böen. Morgen wechseln sich dann Sonne und Wolken ab, es wird freundlicher und es soll auch meist trocken bleiben. Dann bei Höchstwerten zwischen 19 und 22 Grad, spätestens ab übermorgen wird es immer wärmer.

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3: Ich bin Jerome Nussbaum. Im Kreiskrankenhaus Demmin können heute nur Notoperationen durchgeführt werden. Das Pflegepersonal und Verwaltungsangestellte streiken für eine bessere Bezahlung. Die Gewerkschaft Verdi hat dazu aufgerufen, die Arbeit bis zur Spätschicht niederzulegen. In Binz ist ein Reisebus aus einer misslichen Lage befreit worden. Der Busfahrer wollte laut Polizei rückwärts aus einer Einmündung fahren. Allerdings habe er dabei das Gefälle unterschätzt. Das Heck setzte daraufhin auf, wodurch der Bus komplett manövrierunfähig war. Die Bahnhofstraße wurde dadurch blockiert. Am Ende konnte ein Abschleppunternehmen den Bus mit Spezialbergungskissen anheben. Die syrische Hauptstadt Damaskus ist von mehreren schweren Explosionen erschüttert worden. Sie ereigneten sich laut Zeugen in der Nähe des Hotels, in dem sich Frankreichs Präsident Macron aufhalten sollte.
4: Mit Macron war erstmals seit dem Sturz des syrischen Machthabers Assad ein EU-Staatschef nach Syrien gereist. Er hatte sich nach Medienberichten gerade in den Präsidentenpalast begeben, um den neuen syrischen Präsidenten al-Sharaa zu treffen, als in der Nähe des Hotels Four Seasons Bomben explodierten. Auf Fotos sind Brände zu sehen. Die syrischen Behörden äußerten sich nicht dazu. Von Macrons Büro hieß es, er sei in Sicherheit und sein Besuch in Syrien werde fortgesetzt. Ulrike Klein, Redaktion.
3: Das Bundeswirtschaftsministerium hat offenbar einen Plan zum Aufbau einer strategischen Gasreserve erarbeitet. Damit soll die Gasversorgung in außergewöhnlichen Krisen abgesichert werden, wird aus Regierungskreisen berichtet. Als Beispiel werden plötzliche Importausfälle wie durch den Iran-Krieg genannt. Die Reserve soll als Ergänzung gedacht und strikt vom Markt getrennt sein. Die Absicherung der Versorgung im Winter bleibe dagegen weiterhin Aufgabe der Marktakteure, heißt es, also der Händler und Lieferanten. Die Ukraine hat offenbar mit massiven Gegenschlägen auf die jüngsten Angriffe Russlands, unter anderem auf Kiew, reagiert. Die Rede ist von mehr als 400 Drohnen, die von der Ukraine aus Richtung Moskau gestartet wurden.
5: Von rund 430 feindlichen Drohnen berichtet der Moskauer Bürgermeister Sobjanin in Online-Netzwerken. Die meisten seien von der Luftabwehr demnach schon in großer Entfernung neutralisiert worden. 36 Drohnen wurden beim Anflug auf Moskau zerstört. Erst gestern waren in und um Kiew bei russischen Angriffen mehr als 20 Menschen getötet worden. Der Ukraine-Krieg soll morgen beim NATO-Gipfel in Ankara Thema eines Vier-Augen-Gesprächs zwischen US-Präsident Trump und dem ukrainischen Präsidenten Zelensky sein. Noah Ulrich, Redaktion.
3: In Berlin ist eine Großdemo angelaufen mit Teilnehmern von Kommunen aus ganz Deutschland. Sie haben sich mit Feuerwehr und Rettungswagen sowie Müllfahrzeugen auf den Weg durch die Stadt gemacht. Am Kanzleramt gibt es eine Kundgebung für mehr finanzielle Unterstützung durch den Bund. An dem Konvoi wollten sich Vertreter aus rund 70 Städten und Gemeinden beteiligen, darunter aus Regionen, die vom Strukturwandel betroffen sind und unter niedrigen Steuereinnahmen und hohen Sozialausgaben leiden.
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3: Die aktuellen Temperaturen: Schwerin und Rostock 19 Grad, 19 messen wir jetzt auch in Waren und in Neubrandenburg und 18 sind es jeweils in Binz und auch in Heringsdorf. Es bleibt stark bewölkt heute, zeitweise ist auch Regen möglich. Die Höchstwerte liegen zwischen 18 und 20 Grad, an der Küste gibt es stürmische Böen. Morgen wechseln sich dann Sonne und Wolken ab, es wird freundlicher und es soll auch meist trocken bleiben. Dann bei Höchstwerten zwischen 19 und 22 Grad, spätestens ab übermorgen wird es immer wärmer.

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3: Ich bin Silke Rech. Im Mordprozess um den Tod des 8-jährigen Fabian aus Güstrow hat eine Polizistin über das Verhalten von Fabians Vater nach dem Leichenfund ausgesagt. Er sei damals stark emotional und alkoholisiert gewesen und habe seiner damaligen Ex-Freundin gesagt, dass er ihr alles zutraue. Die 30-Jährige steht wegen Mordverdachts vor Gericht. Sie soll den Jungen aus Eifersucht auf dessen Vater getötet haben. Die Angeklagte bestreitet die Vorwürfe bislang nicht öffentlich und will sich erst im August äußern. Auf einigen Wohnmobilstellplätzen in Mecklenburg-Vorpommern müssen Camper in diesem Sommer mehr bezahlen. Im Havelberge Camping Resort in Usering kostet ein Stellplatz in der Hauptsaison jetzt 2,30 Euro mehr als im Vorjahr. Auch auf dem Caravan-Stellplatz an der Rügenbrücke in Stralsund waren die Preise zuletzt angehoben worden. Tschechien hat den Weg für die Auslieferung der verurteilten Rechtsextremistin Mala Svenja Liebich nach Deutschland freigemacht. Ein Gericht in Prag wies ihre Beschwerde gegen die Auslieferung zurück.
4: Die 55-Jährige war in Deutschland unter anderem wegen Volksverhetzung, Beleidigung und übler Nachrede zu 1,5 Jahren Haft ohne Bewährung verurteilt worden. Nach Angaben der Staatsanwaltschaft soll sie innerhalb der nächsten 10 Tage nach Deutschland überstellt werden. Noah Ulrich, Redaktion.
3: Die Bundesregierung plant den Ausbau einer strategischen Gasreserve für Krisenzeiten. Nach Angaben aus Regierungskreisen soll sie einspringen, wenn es zu plötzlichen Ausfällen bei Gasimporten kommt. Die Reserve soll rund 10% der deutschen Speicherkapazität umfassen. Die erste Befüllung ist für den Sommer 2027 geplant. Die USA und mehrere europäische NATO-Partner wollen bei der Produktion moderner Raketen enger zusammenarbeiten. Geplant ist unter anderem ein europäisches Wartungszentrum für Patriot-Flugabwehrraketen. Welches Land den Zuschlag bekommt, steht noch nicht fest. Außerdem soll die Herstellung von Lenkflugkörpern ausgeweitet werden, um die Verteidigungsfähigkeit der NATO zu stärken. Auch Deutschland beteiligt sich an den Plänen.
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3: Die aktuellen Temperaturen in Schwerin am Schloss und in Rostock an der Marienkirche 19 Grad, in Waren an der Müritz, in Neubrandenburg am Marktplatz 20, in Binz auf Rügen 18 und in Heringsdorf auf Usedom 20 Grad. Heute stark bewölkt bis bedeckt und zeitweise Regen, Maximum 18 bis 20 Grad. Morgen wechselnd bewölkt und meist trocken, Höchstwerte 19 bis 22 Grad.
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6: Ich bin Silke Rech. Am Kreiskrankenhaus in Demmin streiken seit heute rund 80 Beschäftigte der nichtärztlichen Belegschaft. Sie fordern eine Anpassung ihrer Löhne an den Tarifvertrag des öffentlichen Dienstes. Die Klinikleitung lehnt das wegen der angespannten finanziellen Lage derzeit ab. Der Kreistag Vorpommern-Greifswald hat Geld für den Weiterbau der Förderschule in Leutz freigegeben. Rund 7,7 Millionen Euro sollen das Projekt trotz ausgelaufener Fördermittel sichern. Zuvor hatte es Kritik an der Bauüberwachung und an der Informationspolitik der Kreisverwaltung gegeben. Die Bauarbeiten in der Rostocker Straße in Warnemünde gehen auch in den Sommerferien weiter. Eine geplante Sommerpause fällt aus, damit die Arbeiten noch in diesem Jahr abgeschlossen werden können. Autofahrer müssen deshalb weiter mit Einschränkungen rechnen. Nach aktuellem Stand soll die Baustelle im Herbst beendet sein. Das Sportgymnasium Schwerin ist bei den Schulweltmeisterschaften im Volleyball in China erfolgreich in die nächste Runde eingezogen. Nach 2 Siegen und einer Niederlage in der Vorrunde belegte das Team Platz 2 in der Gruppe. Jetzt spielen die Schwerinerinnen um die Plätze 9 bis 16.
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6: Aktuell in Rostock 19 Grad, heute wolkig und etwas Regen.
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6: Ich bin Silke Rech. Im Mordprozess um den Tod des 8-jährigen Fabian aus Güstrow hat eine Polizistin über das Verhalten von Fabians Vater nach dem Leichenfund ausgesagt. Er sei damals stark emotional und alkoholisiert gewesen und habe seiner damaligen Ex-Freundin gesagt, dass er ihr alles zutraue. Die 30-Jährige steht wegen Mordverdachts vor Gericht. Sie soll den Jungen aus Eifersucht auf dessen Vater getötet haben. Die Angeklagte bestreitet die Vorwürfe bislang nicht öffentlich und will sich erst im August äußern. Auf einigen Wohnmobilstellplätzen in Mecklenburg-Vorpommern müssen Camper in diesem Sommer mehr bezahlen. Im Havelberge Camping Resort in Usering kostet ein Stellplatz in der Hauptsaison jetzt 2,30 Euro mehr als im Vorjahr. Auch auf dem Caravan-Stellplatz an der Rügenbrücke in Stralsund waren die Preise zuletzt angehoben worden. Tschechien hat den Weg für die Auslieferung der verurteilten Rechtsextremistin Mala Svenja Liebig nach Deutschland freigemacht. Ein Gericht in Prag wies ihre Beschwerde gegen die Auslieferung zurück.
7: Die 55-Jährige war in Deutschland unter anderem wegen Volksverhetzung, Beleidigung und übler Nachrede zu 1,5 Jahren Haft ohne Bewährung verurteilt worden. Nach Angaben der Staatsanwaltschaft soll sie innerhalb der nächsten 10 Tage nach Deutschland überstellt werden. Noah Ulrich, Redaktion.
6: Die Bundesregierung plant den Ausbau einer strategischen Gasreserve für Krisenzeiten. Nach Angaben aus Regierungskreisen soll sie einspringen, wenn es zu plötzlichen Ausfällen bei Gasimporten kommt. Die Reserve soll rund 10% der deutschen Speicherkapazität umfassen. Die erste Befüllung ist für den Sommer 2027 geplant. Die USA und mehrere europäische NATO-Partner wollen bei der Produktion moderner Raketen enger zusammenarbeiten. Geplant ist unter anderem ein europäisches Wartungszentrum für Patriot-Flugabwehrraketen. Welches Land den Zuschlag bekommt, steht noch nicht fest. Außerdem soll die Herstellung von Lenkflugkörpern ausgeweitet werden, um die Verteidigungsfähigkeit der NATO zu stärken. Auch Deutschland beteiligt sich an den Plänen.
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6: Die aktuellen Temperaturen in Schwerin am Schloss und in Rostock an der Marienkirche 19 Grad, in Waren an der Müritz, in Neubrandenburg am Marktplatz 20, in Binz auf Rügen 18 und in Heringsdorf auf Usedom 20 Grad. Heute stark bewölkt bis bedeckt und zeitweise Regen, Maximum 18 bis 20 Grad. Morgen wechselnd bewölkt und meist trocken, Höchstwerte 19 bis 22 Grad.

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2: Ich bin Silke Rech. Am Kreiskrankenhaus in Demmin streiken seit heute rund 80 Beschäftigte der nichtärztlichen Belegschaft. Sie fordern eine Anpassung ihrer Löhne an den Tarifvertrag des öffentlichen Dienstes. Die Klinikleitung lehnt das wegen der angespannten finanziellen Lage derzeit ab. Der Kreistag Vorpommern-Greifswald hat Geld für den Weiterbau der Förderschule in Leutz freigegeben. Rund 7,7 Millionen Euro sollen das Projekt trotz ausgelaufener Fördermittel sichern. Zuvor hatte es Kritik an der Bauüberwachung und an der Informationspolitik der Kreisverwaltung gegeben. Die Bauarbeiten in der Rostocker Straße in Warnemünde gehen auch in den Sommerferien weiter. Eine geplante Sommerpause fällt aus, damit die Arbeiten noch in diesem Jahr abgeschlossen werden können. Autofahrer müssen deshalb weiter mit Einschränkungen rechnen. Nach aktuellem Stand soll die Baustelle im Herbst beendet sein. Das Sportgymnasium Schwerin ist bei den Schulweltmeisterschaften im Volleyball in China erfolgreich in die nächste Runde eingezogen. Nach zwei Siegen und einer Niederlage in der Vorrunde belegte das Team Platz 2 in der Gruppe. Jetzt spielen die Schwerinerinnen um die Plätze 9 bis 16.
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2: Aktuell in Rostock 19 Grad, heute wolkig und etwas Regen.
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4: Ich bin Silke Rech. Im Mordprozess um den Tod des 8-jährigen Fabian aus Güstrow hat der Vorsitzende Richter Kritik an privaten Ermittlungen geäußert. Hintergrund ist, dass ein Unbekannter nach dem Verschwinden des Jungen mit Zustimmung der Mutter Zugriff auf dessen Online-Konten erhielt. Der Richter warnte, dass dadurch möglicherweise wichtige Spuren hätten verloren gehen können. Die Ex-Freundin von Fabians Vater steht wegen Mordverdachts vor Gericht. Kanada hat U-Boote beim Rüstungskonzern TKMS bestellt. Mecklenburg-Vorpommerns Ministerpräsidentin Schwesig spricht von einer guten Nachricht für den Werftstandort Wismar und die maritime Industrie. Nach ihren Worten eröffnet der Auftrag neue Chancen für das Unternehmen und hilft dabei, Arbeitsplätze zu sichern. Auch Zulieferbetriebe in Mecklenburg-Vorpommern könnten von den neuen Aufträgen profitieren. Die französische Rechtspolitikerin Marine Le Pen ist im Berufungsverfahren zu einer einjährigen Haftstrafe mit Fußfessel verurteilt worden. Außerdem verliert sie für 15 Monate das Recht, bei Wahlen anzutreten. Damit wird eine Kandidatur bei der Präsidentschaftswahl im kommenden Frühjahr deutlich erschwert. Zusätzlich verhängte das Gericht eine Geldstrafe von 100.000 Euro. Ob Le Pen gegen das Urteil weiter vorgeht, ist noch offen. Die Bundesregierung will die Förderung für klimafreundlichere Heizungen deutlich zurückfahren. Nach einer Vorlage des Finanzministeriums soll unter anderem der Effizienzbonus für Wärmepumpen gestrichen werden.
5: Auch der Wechsel von Fernwärme auf andere Heiztechnologien soll künftig nicht mehr gefördert werden. Bis zum Jahr 2030 will der Bund so mehr als 2 Milliarden Euro einsparen. Gleichzeitig soll die Förderung stärker am Einkommen ausgerichtet werden. Familien sollen zusätzlich einen neuen Kinderzuschlag erhalten. Kritik kommt von den Grünen. Sie werfen der Bundesregierung vor, die Wärmewende zu gefährden. Timo Wiesner, Redaktion.
4: DFB-Sportdirektor Völler soll einem Medienbericht zufolge auch in Zukunft für den Deutschen Fußballbund arbeiten. Bundestrainerkandidat Klopp soll ihm in einem Telefonat gesagt haben, dass er gerne mit ihm zusammenarbeiten möchte. Noch in dieser Woche will die DFB-Spitze in den USA mit Klopp über den Trainerposten sprechen. Völlers Vertrag läuft noch bis zur Europameisterschaft 2028.
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4: Die aktuellen Temperaturen in Schwerin am Schloss 20 Grad, in Rostock an der Marienkirche 21, in Waren an der Müritz und in Neubrandenburg am Marktplatz 22, in Winzerfrüggen 19 und in Heringsdorf auf Usedom 21 Grad. Heute stark bewölkt bis bedeckt und zeitweise Regen, Maximum 18 bis 20 Grad. Morgen wechselnd bewölkt und meist trocken, Höchstwerte 19 bis 22 Grad.
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3: Ich bin Silke Rech. Für die Feuerwehrtechnische Zentrale in Beselin sollen zusätzliche Baukosten von mehr als 500.000 Euro bezahlt werden. Der Landkreis Rostock begründet das unter anderem mit einer nachträglichen Einigung in einem Streit über Bauleistungen. Der Kreistag muss den zusätzlichen Ausgaben noch zustimmen. Nach dem Brand von 4 Gartenlauben in Malchow ist die Ursache geklärt. Nach Polizeiangaben löste ein Kurzschluss an einem Elektroherd das Feuer aus. Ein Mann konnte sich rechtzeitig in Sicherheit bringen. Verletzt wurde niemand. Der Schaden wird auf rund 60.000 Euro geschätzt. Zwischen Greifswald und dem Seebad Lubmin fahren ab Samstag erstmals seit 1999 wieder regelmäßig Züge. 6 Wochen lang gibt es an den Wochenenden alle 2 Stunden eine Verbindung. Mit dem Probebetrieb soll getestet werden, ob die Bahnstrecke dauerhaft wieder genutzt werden kann. Mit dem Start des Airbeat One Festivals in Neustadt-Glewe beginnt morgen auch die Anreise der Besucher. Die Polizei kündigt verstärkte Kontrollen rund um das Festivalgelände an. Dabei achten die Beamten besonders auf Alkohol am Steuer und Drogen. Außerdem soll der Anreiseverkehr geregelt und eine mobile Polizeiwache auf dem Festivalgelände eingerichtet werden.
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3: Außerdem soll der Anreiseverkehr geregelt

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5: Ich bin Silke Rech. Im Mordprozess um den Tod des 8-jährigen Fabian aus Güstrow hat der Vorsitzende Richter Kritik an privaten Ermittlungen geäußert. Hintergrund ist, dass ein Unbekannter nach dem Verschwinden des Jungen mit Zustimmung der Mutter Zugriff auf dessen Online-Konten erhielt. Der Richter warnte, dass dadurch möglicherweise wichtige Spuren hätten verloren gehen können. Die Ex-Freundin von Fabians Vater steht wegen Mordverdachts vor Gericht. Kanada hat U-Boote beim Rüstungskonzern TKMS bestellt. Mecklenburg-Vorpommerns Ministerpräsidentin Schwesig spricht von einer guten Nachricht für den Werftstandort Wismar und die maritime Industrie. Nach ihren Worten eröffnet der Auftrag neue Chancen für das Unternehmen und hilft dabei, Arbeitsplätze zu sichern. Auch Zulieferbetriebe in Mecklenburg-Vorpommern könnten von den neuen Aufträgen profitieren. Die französische Rechtspolitikerin Marine Le Pen ist im Berufungsverfahren zu einer 1-jährigen Haftstrafe mit Fußfessel verurteilt worden. Außerdem verliert sie für 15 Monate das Recht, bei Wahlen anzutreten. Damit wird eine Kandidatur bei der Präsidentschaftswahl im kommenden Frühjahr deutlich erschwert. Zusätzlich verhängte das Gericht eine Geldstrafe von 100.000 Euro. Ob Le Pen gegen das Urteil weiter vorgeht, ist noch offen. Die Bundesregierung will die Förderung für klimafreundlichere Heizungen deutlich zurückfahren. Nach einer Vorlage des Finanzministeriums soll unter anderem der Effizienzbonus für Wärmepumpen gestrichen werden.
6: Auch der Wechsel von Fernwärme auf andere Heiztechnologien soll künftig nicht mehr gefördert werden. Bis zum Jahr 2030 will der Bund so mehr als 2 Milliarden Euro einsparen. Gleichzeitig soll die Förderung stärker am Einkommen ausgerichtet werden. Familien sollen zusätzlich einen neuen Kinderzuschlag erhalten. Kritik kommt von den Grünen. Sie werfen der Bundesregierung vor, die Wärmewende zu gefährden. Timo Wiesner, Redaktion.
5: DFB-Sportdirektor Völler soll einem Medienbericht zufolge auch in Zukunft für den Deutschen Fußballbund arbeiten. Bundestrainerkandidat Klopp soll ihm in einem Telefonat gesagt haben, dass er gerne mit ihm zusammenarbeiten möchte. Noch in dieser Woche will die DFB-Spitze in den USA mit Klopp über den Trainerposten sprechen. Völlers Vertrag läuft noch bis zur Europameisterschaft 2028.
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5: Die aktuellen Temperaturen in Schwerin am Schloss 20 Grad, in Rostock an der Marienkirche 21, in Waren an der Müritz und in Neubrandenburg am Marktplatz 22, in Winzerfrügen 19 und in Heringsdorf auf Usedom 21 Grad. Heute stark bewölkt bis bedeckt und zeitweise Regen, Maximum 18 bis 20 Grad. Morgen wechselnd bewölkt und meist trocken, Höchstwerte 19 bis 22 Grad.
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5: Ich bin Silke Rech. Für die Feuerwehrtechnische Zentrale in Beselin sollen zusätzliche Baukosten von mehr als 500.000 € bezahlt werden. Der Landkreis Rostock begründet das unter anderem mit einer nachträglichen Einigung in einem Streit über Bauleistungen. Der Kreistag muss den zusätzlichen Ausgaben noch zustimmen. Euro bezahlt werden. Der Landkreis Rostock

0: Mit dem Start des Airbeat One Festivals in Neustadt-Glewe beginnt morgen auch die Anreise der Besucher. Die Polizei kündigt verstärkte Kontrollen rund um das Festivalgelände an. Dabei achten die Beamten besonders auf Alkohol am Steuer und Drogen. Außerdem soll der Anreiseverkehr geregelt und eine mobile Polizeiwache auf dem Festivalgelände eingerichtet werden.
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0: Aktuell in Rostock 21 Grad, weiterhin wolkig und etwas Regen möglich.
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5: Ich bin Silke Reich. Im Mordprozess um den Tod des 8-jährigen Fabian aus Güstrow hat eine Polizistin ihre Aussage unter Tränen unterbrechen müssen. Sie war damals als eine der ersten Einsatzkräfte am Fundort der Leiche. Die Beamtin schilderte außerdem, dass die inzwischen wegen Mordverdachts angeklagte Frau auf sie am Tatort ruhig und vorbereitet gewirkt habe. Die 30-Jährige bestreitet die Vorwürfe bislang nicht öffentlich und will sich erst im August vor Gericht äußern. Der Landkreis Vorpommern-Greifswald plant ein eigenes Kunst- und Kulturarchiv. Dort sollen künftig Werke und Nachlässe regionaler Künstler gesammelt, fachgerecht gelagert und für die Öffentlichkeit erhalten werden. Der Kreistag hat die Verwaltung beauftragt, dafür gemeinsam mit Partnern ein Konzept zu erarbeiten. Union und SPD wollen ihr Sparpaket für die gesetzlichen Krankenkassen noch in dieser Woche verabschieden. Damit sollen die Beiträge möglichst stabil bleiben und starke Erhöhungen verhindert werden.
6: Geplant sind unter anderem mehr Geld für Krankenhäuser und eine höhere Beteiligung des Bundes an den Krankenkosten von Bürgergeldempfängern. Aus mehreren Bundesländern gibt es aber weiter Kritik. Sie fordern mehr Zeit für Beratungen und sehen bei der Finanzierung noch Nachbesserungsbedarf. Noah Ulrich, Redaktion.
5: Ein Berufungsgericht in Frankreich hat die Verurteilung der Rechtspolitikerin Marine Le Pen bestätigt, die Strafe aber reduziert. Damit könnte sie rechtlich bei der Präsidentschaftswahl im kommenden Jahr kandidieren. Le Pen muss jedoch ein Jahr lang eine elektronische Fußfessel tragen. Sie hatte bereits angekündigt, unter diesen Bedingungen nicht kandidieren zu wollen. US-Präsident Trump hat vor dem NATO-Gipfel in Ankara seine Kritik an den europäischen Verbündeten verschärft. Bei einem Treffen mit dem türkischen Präsidenten Erdogan warf er unter anderem Deutschland, Frankreich, Großbritannien und Italien vor, die USA im Krieg gegen den Iran im Stich gelassen zu haben. Trump schloss zudem einen weiteren Abzug amerikanischer Soldaten aus Europa nicht aus. Am Rande des Gipfels stellte die NATO neue milliardenschwere Rüstungsprojekte vor.
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5: Die aktuellen Temperaturen in Schwerin am Schloss, in Rostock an der Marienkirche 18 Grad, in Waren an der Müritz 19, in Neubrandenburg am Marktplatz 20, in Winzerfrüggen 17 und in Heringsdorf auf Usedom 20 Grad. In den kommenden Stunden gering bis wechselnd bewölkt und meist trocken. Einzelne Schauer sind möglich. Morgen wechselnd bewölkt und meist trocken. Höchstwerte 19 bis 22 Grad.

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1: Ich bin Silke Reich. Im Mordprozess um den Tod des 8-jährigen Fabian aus Güstrow hat eine Polizistin ihre Aussage unter Tränen unterbrechen müssen. Sie war damals als eine der ersten Einsatzkräfte am Fundort der Leiche. Die Beamtin schilderte außerdem, dass die inzwischen wegen Mordverdachts angeklagte Frau auf sie am Tatort ruhig und vorbereitet gewirkt habe. Die 30-Jährige bestreitet die Vorwürfe bislang nicht öffentlich und will sich erst im August vor Gericht äußern. Der Landkreis Vorpommern-Greifswald plant ein eigenes Kunst- und Kulturarchiv. Dort sollen künftig Werke und Nachlässe regionaler Künstler gesammelt, fachgerecht gelagert und für die Öffentlichkeit erhalten werden. Der Kreistag hat die Verwaltung beauftragt, dafür gemeinsam mit Partnern ein Konzept zu erarbeiten. Union und SPD wollen ihr Sparpaket für die gesetzlichen Krankenkassen noch in dieser Woche verabschieden. Damit sollen die Beiträge möglichst stabil bleiben und starke Erhöhungen verhindert werden.
2: Geplant sind unter anderem mehr Geld für Krankenhäuser und eine höhere Beteiligung des Bundes an den Krankenkosten von Bürgergeldempfängern. Aus mehreren Bundesländern gibt es aber weiter Kritik. Sie fordern mehr Zeit für Beratungen und sehen bei der Finanzierung noch Nachbesserungsbedarf. Noah Ulrich, Redaktion.
1: Ein Berufungsgericht in Frankreich hat die Verurteilung der Rechtspolitikerin Marine Le Pen bestätigt, die Strafe aber reduziert. Damit könnte sie rechtlich bei der Präsidentschaftswahl im kommenden Jahr kandidieren. Le Pen muss jedoch ein Jahr lang eine elektronische Fußfessel tragen. Sie hatte bereits angekündigt, unter diesen Bedingungen nicht kandidieren zu wollen. US-Präsident Trump hat vor dem NATO-Gipfel in Ankara seine Kritik an den europäischen Verbündeten verschärft. Bei einem Treffen mit dem türkischen Präsidenten Erdogan warf er unter anderem Deutschland, Frankreich, Großbritannien und Italien vor, die USA im Krieg gegen den Iran im Stich gelassen zu haben. Trump schloss zudem einen weiteren Abzug amerikanischer Soldaten aus Europa nicht aus. Am Rande des Gipfels stellte die NATO neue milliardenschwere Rüstungsprojekte vor.
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1: Die aktuellen Temperaturen in Schwerin am Schloss, in Rostock an der Marienkirche 18 Grad, in Waren an der Müritz 19, in Neubrandenburg am Marktplatz 20, in Winzerfrüggen 17 und in Heringsdorf auf Usedom 20 Grad. In den kommenden Stunden gering bis wechselnd bewölkt und meist trocken. Einzelne Schauer sind möglich. Morgen wechselnd bewölkt und meist trocken. Höchstwerte 19 bis 22 Grad.

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